0: was soll ich sagen? Also, ich weiß, ich habe viel Akzent, aber am Ende des Tages, yo soy de aquí. La playa rica. Ja, das du dann.
1: Mach mal her.
0: Okay.